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1: Am liebsten mit Hafermilchschaum.
2: Stimmungsabhängig. Also wenn es hart auf hart kommt, dann einfach schwarz. Aber sonst am liebsten ein bisschen Zucker, ein bisschen Milch.
1: Unseren Kaffee trinken wir gerne mit Milch und Zucker.
3: Schwarz ohne Zucker.
1: Ich trinke meinen Kaffee am liebsten mit Milch.
4: Also der Kaffee muss frisch gebrüht sein und es muss ein Schuss kalte Milch rein, weil es so am besten schmeckt in der Kombination.
0: Egal, wie ihr euren Kaffee trinkt, ob schwarz oder weiß, unser Musikmix ist auf jeden Fall bunt. Hier ist das Karlserlebnisradio mit dem nächsten Musikblock für euch.

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1: Vitale Erholung, damit kombinieren, aktiv etwas für die Umwelt zu tun, genau das ermöglicht Green Kayak, eine dänische Nichtregierungsorganisation. Und so geht das. Man mietet Kayaks für 2 Stunden kostenlos, vorausgesetzt, man sammelt während der Fahrt Müll ein. So hat jeder was davon.
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1: Erstes hochwasserfestes E-Motorrad. Die Testfahrt mit Indonesiens erstem hochwasserfestem E-Motorrad ist geglückt. In einem Land, das oft mit Überschwemmungen zu kämpfen hat, könnte es die Mobilität der Menschen verbessern.
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1: Karls-Fan Mika kommt aus Niedersachsen und hat für uns auch eine ganz besondere Karls-Geschichte. Um was geht's denn da genau, Mika?
2: Also, das hat mit Erdbeeren zu tun. Ich habe nämlich eine Milcheiweißallergie. Ich bin nicht laktoseintolerant und das haben wir früher herausgefunden. Immer, wenn ich Milch mit Erdbeeren gegessen habe, dann habe ich immer Ausschlag bekommen, Nesselsucht. Und dann hatten wir halt gedacht, ich habe eine Erdbeerallergie. Und dann, das war halt so witzig, dann wollte ich meinen Erdbeerkuchen essen, habe ich ihn halt gegessen, habe ich Pickel bekommen, weil da halt Erdbeeren und Milch drin ist. Dann dachten wir wirklich, ich habe eine Erdbeerallergie. Ja, und dann mussten wir alles so schnick und schnack, bis wir endlich herausgefunden haben, dass ich eine Milchallergie habe.
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1: Gute Nachrichten zum Glücklichsein. Eine langjährige Studie der Harvard University hat enthüllt, dass gute Beziehungen der Schlüssel zum Glück sind. Unabhängig von äußeren Umständen wie Beruf oder Gesundheit fühlen sich Menschen, die starke soziale Verbindungen haben, glücklicher und gesünder. Also, pfleg deine Freundschaften und verbringe mehr Zeit mit deinen Liebsten. Es ist der beste Weg zu einem glücklichen Leben.
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1: Vitale Erholung, damit kombinieren, aktiv etwas für die Umwelt zu tun, genau das ermöglicht Green Kayak, eine dänische Nichtregierungsorganisation. Und so geht das. Man mietet Kayaks für 2 Stunden kostenlos, vorausgesetzt, man sammelt während der Fahrt Müll ein. So hat jeder was davon.
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2: Schönen Montag. Es ist der 8. Juni. Schön, dass ihr eingeschaltet habt. Heute gibt es ein besonderes Himmelsspektakel. Venus und Jupiter treffen sich nämlich heute am Nachthimmel. Falls ihr also heute ein bisschen länger aufbleibt, dann schaut mal gen Himmel, ob ihr Venus und Jupiter seht. Ob ihr freie Sicht habt in Sachen Wetter, das klären wir gleich mal. Im Wetterupdate um 9:30.

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2: Tag, ich bin wach, ich bin die Janin. Ich komme aus Sachsen und besuche unheimlich gern das Karls-Erlebnisdorf in Döbel. Und ich hoffe, ihr habt alle einen guten Wochenstart gehabt und ich wünsche euch auch noch eine wunderschöne Restwoche.

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1: Mitte der 70er beherrschte der sogenannte Glamrock auch die Radios in Deutschland. Die Glitzer-Rock-Variante war Anfang der 70er von Großbritannien rübergeschwappt. Zu den wichtigsten Bands dieser Richtung gehörte sicher auch die Gruppe Hello. 1972 gegründet, hatte Hello anfangs mehr mit Misserfolgen zu kämpfen. Doch das Quartett, das übrigens nie einen Pianisten hatte, blieb am Ball und so langsam stellten sich erste Erfolge ein. Dann kam der Oktober 1975. Glamrock hatte mit den Bands um Gary Glitter, Matt und Kenny seinen Höhepunkt erreicht. Da warfen Hello den Titel New York Groove auf den Markt. Und die Single sollte ein großer Erfolg werden. Die Mischung aus stampfendem Schlagzeug und Glamgesang ging ins Ohr und schaffte es in den Charts Anfang 1976 bis auf Platz 7 in der Bundesrepublik. Selbst andere erfolgreiche Bands und Sänger wie von Sweet und Kiss coverten später New York Groove. Der Text ist typisch Glam. Ein Typ lässt es in New York mit Geld in den Taschen krachen, fährt mit dem Cadillac vor und feiert in den Clubs von Big Apple durch. Hello konnte nach dem Erfolg von New York Groove noch ein paar kleinere Erfolge auch in Deutschland einsammeln, löste sich dann aber 1978 auf. Einige Mitglieder machten aber solo erfolgreich weiter. Das New York Groove aus dem Oktober 1975 gehört aber auch heute noch zu den größten Songs der Glamrock-Ära der

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0: Einen wunderschönen guten Morgen. Hier ist das Wachmachradio vom Karlserlebnisradio. Es ist jetzt 6:30. Das Guten-Morgen-Wetter für diesen Montag startet mit Mix aus Sonne und Wolken und hier und da noch ein paar letzte Regenschauer. Temperatur nochmal heute schwülwarm bei 20 Grad am Strand und 28 Grad im Land. An der Küste ein frischer Wind aus nordwestlichen Richtungen.
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0: Wie trinkst du eigentlich deinen Kaffee? 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
1: Am liebsten mit Hafermilchschaum.
2: Stimmungsabhängig. Also wenn es hart auf hart kommt, dann einfach schwarz. Aber sonst am liebsten ein bisschen Zucker, ein bisschen Milch.
1: Unseren Kaffee trinken wir gern mit Milch und Zucker.
3: Schwarz ohne Zucker.
1: Ich trinke meinen Kaffee am liebsten mit Milch.
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0: Egal, wie ihr euren Kaffee trinkt, ob schwarz oder weiß, unser Musikmix ist auf jeden Fall...

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2: Ich wünsche allen Christianern, dir lieber Wetter Werner und allen Zuhörern einen wunderschönen Tag. Und jeden, denen es nicht so gut geht, den wünsche ich auf diesem Weg alles Gute und gute Besserung und kommt bald wieder auf die Beine. Und ein guter Tipp, ihr habt

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1: Erstes hochwasserfestes E-Motorrad. Die Testfahrt mit Indonesiens erstem hochwasserfestem E-Motorrad ist geglückt. In einem Land, das oft mit Überschwemmungen zu kämpfen hat, könnte es die Mobilität der Menschen verbessern.
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3: So klingt der Montag. Hallo und Tag gesagt. Ich bin der Wetterwärmer. Wir sagen Glückwunsch an alle, die Geburtstag haben. Heute wird Bonnie Tyler 75 und wie sag ich mal so schön, keiner ist geiler als Bonnie Tyler. Und außerdem hat heute auch noch Margot Ebert Geburtstag. Sie wäre 100 Jahre alt geworden. Kennen wir noch alle damals aus DDR-Zeiten aus der Sendung zwischen Frühstück und Gänsebraten. Aber auch Kanye West hat heute Geburtstag. Der Rapper wird 49 und falls ihr heute auch Geburtstag habt, dann wünschen wir euch doch mal alles Gute heute zu eurem Ehrentag.
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1: 1998 wurde die Schauspielerin Franka Potente mit dem Film Lola rennt deutschlandweit bekannt. Der Streifen hat natürlich auch einen Soundtrack. Gesungen wird der Titelsong Wish Komm zu mir von Fanta 4-Sänger Thomas D. und von der Hauptdarstellerin Franka Potente. Am 7. Juli 1998 kam die Single der beiden auf den Markt. Wie der Titel selbst ist auch der Text des Songs halb in Englisch und halb in Deutsch gesungen, wobei Thomas D. den deutschen Part übernimmt und Potente den englischen. Das Lied ist eigentlich ein reiner Sprechgesang, wo die Musik treibend und rasant schnell vorangeht. Passend also zum Film Lola rennt. Er fasst schnell das komplexe Geschehen des Films in Musik und Text zusammen. Lola rennt ist ein Actionfilm mit einer skurrilen Handlung, der dem Produzenten Tom Tykwer viele Preise einbrachte. Auch der Soundtrack mit Wish, komm zu mir wird ein Erfolg. In Deutschland kletterten Thomas D. und Franka Potente damit bis auf Platz 5. In der Schweiz wird die Nummer sogar eine Nummer 2. Trotzdem, nach wenigen Wochen ist der Song wieder aus den Radios verschwunden, aber wer den Film Lola rennt schaut, bekommt ihn schnell wieder in die Ohren. Franka Potente wird nach dem Song und Film eine vielbeschäftigte Schauspielerin, lebt heute mit einem amerikanischen Schauspieler in den USA. Thomas D. ist heute weiter ein erfolgreicher Musiker und Juror im deutschen Fernsehen. Ob Potente und Thomas D. noch einmal zusammen auftreten? Das ist fraglich. Umso schöner ist, dass sie 1998 die gemeinsame Nummer Wish, komm zu mir erfolgreich auf den Markt gebracht haben.

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0: So klingt das Kranzerlebnisradio am frühen Morgen. 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Das Wetterupdate für diesen Montag mit einem Mix aus Sonne und Wolken. Es ist so gut wie trocken. Zwischendurch kann immer mal so ein kleiner Nieselregenschauer dabei sein. Die Temperatur heute nochmal angenehm warm bei 20 Grad am Strand und 28 Grad im Land. Der Wind weht frisch aus südwestlichen Richtungen.
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1: Gute Nachrichten zum Glücklichsein. Eine langjährige Studie der Harvard University hat enthüllt, dass gute Beziehungen der Schlüssel zum Glück sind. Unabhängig von äußeren Umständen wie Beruf oder Gesundheit fühlen sich Menschen, die starke soziale Verbindungen haben, glücklicher und gesünder. Also, pfleg deine Freundschaften und verbringe mehr Zeit mit deinen Liebsten. Es ist der beste Weg zu einem glücklichen Leben.
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2: Ja, wir starten motiviert in die Woche, haben wir gerade gehört. Und dann fehlt ja nur noch ein Song für einen perfekten Start in den Montag. Genau richtig, unser Guten Morgen Wachmach-Song läuft jetzt hier von Nana Moskouri. Hier ist Guten Morgen Sonnenschein für euch.

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So, 8:30 ist es. Einen wunderschönen guten Morgen. Da wird es doch jetzt allerhöchste Zeit für das nächste Käffchen, ne? Und natürlich fürs aktuelle Wetterupdate. Kommt jetzt! Das Guten-Morgen-Wetter für diesen Montag startet mit Mix aus Sonne und Wolken und hier und da noch ein paar letzte Regenschauer. Temperatur nochmal heute schwülwarm bei 20 Grad am Strand und 28 Grad im Land. An der Küste ein frischer Wind aus nordwestlichen Richtungen.

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1: Karls-Fan Mika kommt aus Niedersachsen und hat für uns auch eine ganz besondere Karls-Geschichte. Um was geht's denn da genau, Mika?
2: Also, das hat mit Erdbeeren zu tun. Ich habe nämlich eine Milcheiweißallergie. Ich bin nicht laktoseintolerant und das haben wir früher herausgefunden. Immer, wenn ich Milch mit Erdbeeren gegessen habe, dann habe ich immer Ausschlag bekommen, Nesselsucht. Und dann hatten wir halt gedacht, ich habe eine Erdbeerallergie. Und dann, das war halt so witzig, dann wollte ich meinen Erdbeerkuchen essen, habe ich ihn halt gegessen, habe ich Pickel bekommen, weil da halt Erdbeeren und Milch drin ist. Dann dachten wir wirklich, ich habe eine Erdbeerallergie. Ja, und dann mussten wir alles so schnick und schnack, bis wir endlich herausgefunden haben, dass ich eine Milchallergie habe.
1: Na, also haben wir zum Glück keine Erdbeerallergie, ja?
2: Ja. Ich liebe Erdbeeren.
1: Und die darfst du jetzt hier auch weiter essen, ja?
2: Ja, darüber bin ich auch froh.
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3: 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Ich bin Viktoria aus Röppling am See. Ich wünsche allen einen erdbeerigen guten Morgen.

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1: Vitale Erholung, damit kombinieren, aktiv etwas für die Umwelt zu tun, genau das ermöglicht Green Kayak, eine dänische Nichtregierungsorganisation. Und so geht das. Man mietet Kajaks für 2 Stunden kostenlos, vorausgesetzt, man sammelt während der Fahrt Müll ein. So hat jeder was davon.
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kurz nach 9. Ich bin der Wetterwerner, Tag gesagt. Und gleich gibt's eine Premiere hier im offiziellen Radio von Karls. Denn wir haben eine neue Rubrik. Gleich gibt's hier den Plattenwitz. Und zwar zusammen mit den Heiden von Kummerow. Die kennt ihr vielleicht von den Darsfestspielen von der Freilichtbühne in Born. Und das Stück Die Heiden von Kummerow startet ja am 3. Juli und läuft dann den ganzen Sommer bis zum 28. August. Und in dieser Zeit haben die Platznacker von den Darsfestspielen hier einen Gastauftritt. Gleich gibt's hier den Plattenwitz in der Premiere. Dranbleiben und einen schönen Start in die neue Woche.

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1: Der Lehrer kömmt in die Klasse und frocht. Wecker glüft, dat hei dummes, dei steit up. Na, in wie steit Fritzchen, de Klassenbest up. Der Lehrer ist ganz verwundert und frocht, worum hei upstorn is. Da antwort Fritzchen, ich könn dat nicht ertragen, sei as einzigen Starntau sein. Der Lehrer kommt in die Klasse und fragt, wer glaubt, dass er dumm ist? Der steht auf. Nach einiger Zeit steht Fritzchen, der Klassenbeste, auf. Der Lehrer ist ganz verwundert und fragt, warum er aufgestanden ist. Da antwortet Fritzchen, ich konnte es nicht ertragen, sie als einzigen stehen zu sehen.
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0: halb zehn ist es und wir wünschen euch einen schönen Montag. Das Wetterupdate für diesen Montag mit einem Mix aus Sonne und Wolken. Es ist so gut wie trocken. Zwischendurch kann immer mal so ein kleiner Nieselregenschauer dabei sein. Die Temperatur heute nochmal angenehm warm bei 20 Grad am Strand und 28 Grad im Land. Der Wind weht frisch aus südwestlichen Richtungen.
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1: Erstes hochwasserfestes E-Motorrad. Die Testfahrt mit Indonesiens erstem hochwasserfestem E-Motorrad ist geglückt. In einem Land, das oft mit Überschwemmungen zu kämpfen hat, könnte es die Mobilität der Menschen verbessern.
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3: Euch einen schönen Montag, hallihallo, ich bin der Wetterwerner, schön, dass ihr eingeschaltet habt und wir wünschen euch viel Spaß hier beim laufenden Programm und falls ihr Bock auf Musikspecials habt, dann bleibt dran, denn heute Abend ab 20 Uhr, da laufen mir die 80er nach 8, das sind eine Stunde lang eure Lieblingshits aus den 80ern und für alle, die in den 90ern groß geworden sind, die freuen sich dann heute Abend ab 21 Uhr auf die 90er nach 9, das ist einfach der beste.

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Schalt gern ein und wir machen weiter mit den besten Musik.

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0: Das Montagswetter-Update mit dem Blick aufs Wetterradar und doch noch ein paar dickeren Wolken. Zwischendurch, da schummelt sich die Sonne zwar mal durch, kann auch mal ein paar Regenschauer mit dabei sein. Größtenteils ist es aber trocken bei 20 Grad am Strand und 28 Grad im Land.
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1: 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Und unser Erdbeerbütchen des Tages steht heute am Ostsee-Center in Stralsund am Langendorfer Berg in Lüssow.
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1: Gute Nachrichten zum Glücklichsein. Eine langjährige Studie der Harvard University hat enthüllt, dass gute Beziehungen der Schlüssel zum Glück sind. Unabhängig von äußeren Umständen wie Beruf oder Gesundheit fühlen sich Menschen, die starke soziale Verbindungen haben, glücklicher und gesünder. Also, pfleg deine Freundschaften und verbringe mehr Zeit mit deinen Liebsten. Es ist der beste Weg zu einem glücklichen Leben.
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3: Schönen Montag, es ist der 8. Juni. Schön, dass ihr eingeschaltet habt. Heute gibt es ein besonderes Himmelsspektakel. Venus und Jupiter treffen sich nämlich heute am Nachthimmel. Falls ihr also heute ein bisschen länger aufbleibt, dann schaut mal gen Himmel, ob ihr Venus und Jupiter seht. Ob ihr freie Sicht habt in Sachen Wetter, das klären wir gleich mal. Im Wetterupdate um halb.
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0: Das Montagswetter-Update mit dem Blick aufs Wetterradar und doch noch ein paar dickeren Wolken. Zwischendurch, da schummelt sich die Sonne zwar mal durch, kann auch mal ein paar Regenschauer mit dabei sein. Größtenteils ist es aber trocken bei 20 Grad am Strand und 28 Grad im Land.
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1: Vitale Erholung, damit kombinieren, aktiv etwas für die Umwelt zu tun, genau das ermöglicht Green Kayak, eine dänische Nichtregierungsorganisation. Und so geht das. Man mietet Kajaks für 2 Stunden kostenlos, vorausgesetzt, man sammelt während der Fahrt Müll ein. So hat jeder was davon.
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3: So klingt der Montag. Hallo und Tag gesagt. Ich bin der Wetterwerner. Wir sagen Glückwunsch an alle, die Geburtstag haben. Heute wird Bonnie Tyler 75 und wie sag ich immer so schön, keiner ist geiler als Bonnie Tyler. Und außerdem hat heute auch noch Margot Ebert Geburtstag. Sie wäre 100 Jahre alt geworden. Kennen wir noch alle damals aus DDR-Zeiten aus der Sendung zwischen Frühstück und Gänsebraten. Aber auch Kanye West hat heute Geburtstag, der Rapper wird 49 und falls ihr heute auch Geburtstag habt, dann wünschen wir euch doch mal alles Gute heute zu eurem Ehrentag.
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1: Als der gebürtige Hamburger Peter Knauer Ende der 60er nach Kalifornien übersiedelte, dachte er sicher nie daran, dass seine drei Kinder später eine Band gründen und weltweit Erfolg haben würden. Leslie, Jade und Benny waren in Kanada geboren, wohin die Knauers nach dem Zweiten Weltkrieg ausgewandert waren. Im Januar 1979 kam die Single Baby It's You heraus, die die drei Knauers, die sich als Band Promises nannten, in die weltweiten Charts bringen sollte. Während Bruder Benny meist oberkörperfrei am Keyboard die Strophen bei Baby It's You sanft und ruhig sang, brach Schwester Leslie dann mit ihrer lauten Stimme im Refrain wie ein Orkan ins Lied hinein. Den Leuten auch in Deutschland gefiel die Popnummer, die fast ein halbes Jahr in den Charts blieb und hier im Winter 1979 bis auf Platz 4 kam. In Australien und Neuseeland wurde es sogar eine Nummer 1. In vielen deutschen Fernsehshows traten Promises mit Baby It's You auf. Leider sollte es der einzige große Hit der Band bleiben, sodass das Familienprojekt schon als One-Hit-Wonder bezeichnet werden kann, auch wenn die Nachfolgesingle noch einmal die Top 20 passieren konnte. Sängerin Leslie Knauer war später noch in anderen Bands, vor allem in der Hardrock-Szene, aktiv. Offiziell aufgelöst wurde Promises nie, aber von späteren Auftritten ist auch nichts mehr bekannt. Der Song Baby It's You leitete mit seiner keyboardlastigen Melodie schon die kommenden 80er ein. Für viele ist Baby It's You aus 1979 von Promises aber auch eine schöne, schnelle Mischung aus Pop und Rock für die ausgehenden 70er. Ja.

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0: Das Montagswetter-Update mit dem Blick aufs Wetterradar und doch noch ein paar dickeren Wolken. Zwischendurch, da schummelt sich die Sonne zwar mal durch, kann auch mal ein paar Regenschauer mit dabei sein. Größtenteils ist es aber trocken bei 20 Grad am Strand und 28 Grad im Land.
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1: Karls-Fan Mika kommt aus Niedersachsen und hat für uns auch eine ganz besondere Karlsgeschichte. Um was geht's denn da genau, Mika?
2: Also, das hat mit Erdbeeren zu tun. Ich habe nämlich eine Milcheiweißallergie. Ich bin nicht laktoseintolerant und das haben wir früher herausgefunden. Immer, wenn ich Milch mit Erdbeeren gegessen habe, dann habe ich immer Ausschlag bekommen, Nesselsucht. Und dann hatten wir halt gedacht, ich habe eine Erdbeerallergie. Und dann, das war halt so witzig, dann wollte ich mal einen Erdbeerkuchen essen. Habe ich ihn halt gegessen, habe ich Pickel bekommen, weil da halt Erdbeeren und Milch drin ist. Dann dachten wir wirklich, ich habe eine Erdbeerallergie. Ja, und dann mussten wir alles so schnick und schnack, bis wir endlich herausgefunden haben, dass ich eine Milchallergie habe.
1: Na, also haben wir zum Glück keine Erdbeerallergie, ja?
2: Ja. Ich liebe Erdbeeren.
1: Und die darfst du jetzt hier auch weiter essen, ja?
2: Ja, darüber bin ich auch froh.
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1: Erstes hochwasserfestes E-Motorrad. Die Testfahrt mit Indonesiens erstem hochwasserfestem E-Motorrad ist geglückt. In einem Land, das oft mit Überschwemmungen zu kämpfen hat, könnte es die Mobilität der Menschen verbessern.
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3: Ach, endlich wieder Montag, da haben wir das ganze Wochenende drauf gewartet, ne? Ich bin der Wetter-Werner, Tag gesagt, startet gut rein in die neue Woche. Wir bieten euch den besten

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0: das Montagswetter-Update mit dem Blick aufs Wetterradar und doch noch ein paar dickeren Wolken. Zwischendurch, da schummelt sich die Sonne zwar mal durch, kann auch mal ein paar Regenschauer mit dabei sein. Größtenteils ist es aber trocken bei 20 Grad am Strand und 28 Grad im Land.
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1: Gute Nachrichten zum Glücklichsein. Eine langjährige Studie der Harvard University hat enthüllt, dass gute Beziehungen der Schlüssel zum Glück sind. Unabhängig von äußeren Umständen wie Beruf oder Gesundheit fühlen sich Menschen, die starke soziale Verbindungen haben, glücklicher und gesünder. Also, pfleg deine Freundschaften und verbringe mehr Zeit mit deinen Liebsten. Es ist der beste Weg zu einem glücklichen Leben.
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3: Montag ohne den besten Musikmix. Ich bin der Wetterwerner, Tag gesagt, und weiter geht's hier mit dem nächsten Musikblog.

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0: Das Wetterupdate fürs Karlserlebnisradio hier mit 20 Grad am Strand aktuell und 28 Grad im Land. Dazu ein Mix aus Sonne und Wolken und an der Küste ein schwacher bis mäßiger Wind aus südlichen Richtungen.
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Willkommen zurück in den 80ern, die Zeit von Fukuhila, Radlerhosen und richtig guter Musik. Und heute Abend gibt's noch mehr davon. Immer ab 20 Uhr laufen die 80er nach 8, eine Stunde lang, eure Lieblingshits aus den 80ern. Jetzt machen wir aber erstmal weiter mit dem besten Musikmix hier im Karls Erlebnisradio.

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1: Ich trinke meinen Kaffee am liebsten mit Milch.
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0: Egal, wie ihr euren Kaffee trinkt, ob schwarz oder weiß, unser Musikmix ist auf jeden Fall bunt. 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
1: Vitale Erholung, damit kombinieren, aktiv etwas für die Umwelt zu tun, genau das ermöglicht Green Kayak, eine dänische Nichtregierungsorganisation. Und so geht das. Man mietet Kajaks für 2 Stunden kostenlos, vorausgesetzt, man sammelt während der Fahrt Müll ein. So hat jeder was davon.
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3: Euch einen schönen Montag. Hallihallo, ich bin der Wetterwerner. Schön, dass ihr eingeschaltet habt und wir wünschen euch viel Spaß hier beim laufenden Programm. Und falls ihr Bock auf Musikspecials habt, dann bleibt dran, denn heute Abend ab 20 Uhr, da laufen hier die 80er nach 8. Das sind eine Stunde lang eure Lieblingshits aus den 80ern. Und für alle, die in den 90ern groß geworden sind, die freuen sich dann heute Abend ab 21 Uhr auf die 90er nach 9. 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
1: 1984 war es, da dachten sich drei junge Holländer, lass uns zusammen Musik machen. Ton Grön, Marcel Kaptein und Niels Hermes nannten sich Ten Sharp. Das ist im Englischen die Uhrzeit für genau um 10 Uhr. Warum das Trio sich so nannte, das ist unbekannt. Vielleicht trafen sie sich um diese Zeit das erste Mal. In den Niederlanden hatte Ten Sharp in den ersten Jahren des Bestehens immer wieder kleinere Erfolge. 1991 sollte aber das Jahr von Ten Sharp werden. Das Liebeslied You, geschrieben von Bassist Grön, wurde ein europaweiter Erfolg und ist heute ein Evergreen der 90er. You ist ein klassisches Liebeslied, das kein Klischee auslässt. Der Titel ist deshalb auch für Schmuserunden in der Disco noch heute ein Tanzbodenfüller. In Deutschland kam You von Ten Sharp bis auf Platz 4 und hielt sich in der Verkaufshitparade sage und schreibe 40 Wochen. Leider blieb die Schmachtballade ein One-Hit-Wonder. Nachfolgesingle von Ten Sharp blieben auf hinteren Plätzen kleben. Das letzte Album der Band kam 2003 heraus, konnte aber nicht mal in der Heimat von Ten Sharp in den Niederlanden überzeugen. Trotzdem, inzwischen sind Kaptein und Hermes von der Urbesetzung Ten Sharp nur noch zu zweit unterwegs, treten aber weiter live auf, vornehmlich in den Niederlanden. Ihr You aus 1991 ist dabei natürlich immer der Höhepunkt.

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0: Das Wetterupdate für diesen Montagnachmittag mit ein paar Wolken hier auf dem Radar. Es ist aber überall trocken. Die Sonne ist hier und da auch immer mal wieder mit dabei. Und aktuell liegt die Temperatur bei 20 Grad am Strand und 28 Grad im Land. Der Wind weht frisch aus südlichen Richtungen.
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1: Erstes hochwasserfestes E-Motorrad. Die Testfahrt mit Indonesiens erstem hochwasserfestem E-Motorrad ist geglückt. In einem Land, das oft mit Überschwemmungen zu kämpfen hat, könnte es die Mobilität der Menschen verbessern.
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3: Schönen Montag, es ist der 8. Juni. Schön, dass ihr eingeschaltet habt. Heute gibt es ein besonderes Himmelsspektakel. Venus und Jupiter treffen sich nämlich heute am Nachthimmel. Falls ihr also heute ein bisschen länger aufbleibt, dann schaut mal gen Himmel, ob ihr Venus und Jupiter seht. Ob ihr freie Sicht habt in Sachen Wetter, das klären wir gleich mal. Im Wetterupdate um halb.

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0: Das Wetterupdate fürs Karlserlebnisradio hier mit 20 Grad am Strand aktuell und 28 Grad im Land. Dazu ein Mix aus Sonne und Wolken und an der Küste ein schwacher bis mäßiger Wind aus südlichen Richtungen.
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1: Karls-Fan Mika kommt aus Niedersachsen und hat für uns auch eine ganz besondere Karlsgeschichte. Um was geht's denn da genau, Mika?
2: Also, das hat mit Erdbeeren zu tun. Ich habe nämlich eine Milcheiweißallergie. Ich bin nicht laktoseintolerant und das haben wir früher herausgefunden. Immer, wenn ich Milch mit Erdbeeren gegessen habe, dann habe ich immer Ausschlag bekommen, Nesselsucht. Und dann hatten wir halt gedacht, ich habe eine Erdbeerallergie. Und dann, das war halt so witzig, dann wollte ich meinen Erdbeerkuchen essen, habe ich ihn halt gegessen, habe ich Pickel bekommen, weil da halt Erdbeeren und Milch drin ist. Dann dachten wir wirklich, ich habe eine Erdbeerallergie. Ja, und dann mussten wir alles so schnick und schnack, bis wir endlich herausgefunden haben, dass ich eine Milchallergie habe.
1: Na, also haben wir zum Glück keine Erdbeerallergie, ja?
2: Ja. Ich liebe Erdbeeren.
1: Und die darfst du jetzt hier auch weiter essen, ja?
2: Ja. Darüber bin ich auch froh.
0: Und was war dein schönster oder lustigster Karls-Moment? 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

Na, hattest du gerade Gänsehaut? 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Und jetzt geht's erdbeerig weiter.

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1: Gute Nachrichten zum Glücklichsein. Eine langjährige Studie der Harvard University hat enthüllt, dass gute Beziehungen der Schlüssel zum Glück sind. Unabhängig von äußeren Umständen wie Beruf oder Gesundheit fühlen sich Menschen, die starke soziale Verbindungen haben, glücklicher und gesünder. Also, pfleg deine Freundschaften und verbringe mehr Zeit mit deinen Liebsten. Es ist der beste Weg zu einem glücklichen Leben.
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3: So klingt der Montag. Hallo und Tag gesagt. Ich bin der Wetterwärter. Wir sagen Glückwunsch an alle, die Geburtstag haben. Heute wird Bonnie Tyler 75 und wie sag ich immer so schön, keiner ist geiler als Bonnie Tyler. Und außerdem hat heute auch noch Margot Ebert Geburtstag. Sie wäre 100 Jahre alt geworden. Kennen wir noch alle damals aus DDR-Zeiten aus der Sendung zwischen Frühstück und Gänsebraten. Aber auch Kanye West hat heute Geburtstag. Der Rapper wird 49 und falls ihr heute auch Geburtstag habt, na, dann wünschen wir euch doch mal alles Gute heute zu eurem Ehrentag.
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0: Auch wenn man schon ein bisschen länger erwachsen ist, manche Erinnerungen aus der Kindheit bleiben einfach. 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

0: Das Wetterupdate für diesen Montagnachmittag mit ein paar Wolken hier auf dem Radar. Es ist aber überall trocken. Die Sonne ist hier und da auch immer mal wieder mit dabei. Und aktuell liegt die Temperatur bei 20 Grad am Strand und 28 Grad im Land. Der Wind weht frisch aus südlichen Richtungen.
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1: Vitale Erholung, damit kombinieren, aktiv etwas für die Umwelt zu tun, genau das ermöglicht Green Kayak, eine dänische Nichtregierungsorganisation. Und so geht das. Man mietet Kayaks für 2 Stunden kostenlos, vorausgesetzt, man sammelt während der Fahrt Müll ein. So hat jeder was davon.
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2: Ach, endlich wieder Montag. Da haben wir das ganze Wochenende drauf gewartet, ne? Ich bin der Wetter-Werner. Tag gesagt, startet gut rein in die neue Woche. Wir bieten euch den besten Musikmix.

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2: Mit Schweden verbinden viele Menschen Elche, Möbel, Pippi Langstrumpf und natürlich Musik. Neben ABBA und Roxette waren es vor allem die Jungs von Secret Service, die in den 80er Jahren die Charts in Europa stürmten. Mit melodischen Popsongs machten sich die fünf Musiker aus Stockholm ab 1979 einen Namen. Mehrere Scheiben von Secret Service, benannt nach dem englischen Geheimdienst, schafften es dabei auch in die deutschen Top Ten. Die bekannteste Nummer der Band um Sänger Ola Håkansson ist dabei sicher 10 O'Clock Postman von 1980. Vielleicht auch, weil Wolfgang Petri mit der deutschen Fassung ganz oder gar nicht im deutschsprachigen Raum Erfolg feierte. Angefangen hatte Secret Service als Ola plus Tre und in schwedisch gesungenen Liedern. Schnell wurde der Name geändert, englisch gesungen, um über das Heimatland hinaus Erfolg zu haben. Die Plattenbosse schlugen erst Secret Agents vor, doch am Ende wurde Secret Service daraus. Mit 10 O'Clock Postman, wo der Sänger auf den 10 Uhr Postboten wartet, der einen Brief von seiner Liebsten bringen soll, schafften die fünf Schweden in vielen Ländern den Sprung in die Top 10. Zwar sind Secret Service auch heute in völlig anderer Besetzung aktiv, aber den Erfolg von 10 O'Clock Postman aus 1980 konnten sie nie wieder.

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0: Immer noch ein paar Wolken hier auf dem Wetterradar und so geht es dann auch in den nächsten Stunden weiter. Der Dienstag, der startet dann auch morgen mit dicken Wolken und immer mal wieder mit Regen. Örtlich kann es mal kräftig gewittern bei Temperaturen zwischen 15 und 25 Grad.
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0: trinkst du eigentlich deinen Kaffee? Wir waren mit dem Mikrofon vom Karls Erlebnisradio mal unterwegs und haben die Karls-Fans gefragt, wie ihr denn euren Kaffee trinkt.
1: Am liebsten mit Hafermilchschaum.
2: Stimmungsabhängig. Also wenn es hart auf hart kommt, dann einfach schwarz, aber sonst am liebsten ein bisschen Zucker, ein bisschen Milch.
1: Unseren Kaffee trinken wir gern mit Milch und Zucker.
3: Schwarz ohne Zucker.
1: Ich trinke meinen Kaffee am liebsten mit Milch.
4: Also der Kaffee muss frisch gebrüht sein und es muss ein Schuss kalte Milch rein, weil es so am besten schmeckt in der Kombination.
0: Egal, wie ihr euren Kaffee trinkt, ob schwarz oder weiß, unser Musikmix ist auf jeden Fall bunt. Hier ist das Karls Erlebnis Radio mit dem nächsten Musikblock für euch.

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1: Erstes hochwasserfestes E-Motorrad. Die Testfahrt mit Indonesiens erstem hochwasserfestem E-Motorrad ist geglückt. In einem Land, das oft mit Überschwemmungen zu kämpfen hat, könnte es die Mobilität der Menschen verbessern.
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3: Montag ohne den besten Musikmix. Ich bin der Wetterwerner, Tag gesagt, und weiter geht's hier mit dem nächsten

0: 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Welches ist eigentlich dein Lieblings-Karls-Erlebnisdorf? Hier läuft das Karls-Erlebnisradio und wir waren mal mit dem Karls-Mikrofon im Manufakturenmarkt unterwegs. Wir haben euch mal gefragt, welches denn euer Lieblings-Karls-Erlebnisdorf ist.
1: Hier in Rövershagen. Na, das Angebot ist schön, für die Kinder ist es schön, das ist super.
2: Also ich finde, die Rövershagen ist besser in Karls.
1: Elztal, das ist bei uns zu Hause um die Ecke. Und jedes Mal, wenn man hinkommt, gibt es wieder irgendwelche neuen Sachen.
3: Usedom, weil wir da mehr Urlaub machen.
4: Elztal bis jetzt, muss ich ganz ehrlich sagen. Weil da bin ich bis jetzt schon mal gewesen, jetzt bin ich das erste Mal hier. Ja, ist eine schöne Abwechslung.
5: Das in Rövershagen auf jeden Fall. Das ist das erste, wo ich damals gewesen bin. Bin, ne? Schon selber als Kind, jetzt habe ich selber eine Tochter und wir fahren immer wieder gerne her. Ne?
0: Fazit dieser repräsentativen Umfrage ist also, in allen Karls-Erlebnisdörfern ist es schön, also besucht doch mal einen der vielen Karls-Erlebnisdörfer. Wo ihr bei euch in der Gegend welche findet, lest ihr auf karls.de.

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0: immer noch ein paar Wolken hier auf dem Wetterradar und so geht es dann auch in den nächsten Stunden weiter. Der Dienstag, der startet dann auch morgen mit dicken Wolken und immer mal wieder mit Regen. Örtlich kann es mal kräftig gewittern bei Temperaturen zwischen 15 und 25 Grad.
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1: Der Januar 1988 war nass, grau und wenig winterlich in Deutschland. Plötzlich kam ein Song aus den Radios, der frisch klang und Lust auf das kommende Frühjahr machte. Here I Am, eine Soft-Metal-Nummer, und viele fragten sich damals, wer steckt hinter dem Lied? Bon Jovi? Guns N' Roses? Falsch. Produziert und eingespielt wurde die Nummer bei München, und da kam die Band auch her, die sich Domino nannte. Hinter Domino steckten der 1960 geborene Gitarrist Robert Pabst und der 1961 geborene Jörg Sieber, der dem Song mit seiner rockigen Stimme zum Durchbruch verhalf. Aber auch ein französischer Autobauer tat viel dafür, dass Here I Am 1988 ein Hit wurde. Der wollte einen peppigen Song für sein neuestes Modell und entschied sich für die Nummer von Domino. Ob die Band mit Here I Am den Verkauf ordentlich ankurbeln konnte, ist nicht bekannt, aber das Lied schaffte es bis auf Platz 4 in den deutschen Charts. Domino waren gleich mit ihrer Debütsingle von Januar bis April 1988 in den Charts. Leider floppten die beiden Nachfolgesingle, die noch im selben Jahr aus dem Album der Band ausgekoppelt wurden. Wenig später trennte sich Domino erst einmal, aber in den frühen 2000ern waren die Jungs wieder da, im Gepäck auch neue Songs. Und wer weiß, vielleicht gelingt ihnen wieder so ein Coup wie im Januar 1988 mit

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1: Als am 6. Februar 1998 in Puerto Plata in der Dominikanischen Republik ein Unfall mit einem Toten gemeldet wird, ahnt in Europa wohl niemand, dass dort eine Musiklegende von uns gegangen ist. Falco, 1957 in Wien als Johann Hölzel geboren, hatte sich Anfang der 80er einen Namen als NDW-Star gemacht. Schnell merkte man, dieser österreichische Künstler ist aber mehr als die oft einfachen Texte der NDW. Falco, der sich nach dem Vornamen eines DDR-Skispringers der 70er benannte, hatte seine großen Erfolge Ende der 90er längst hinter sich. Neben diesen gab es in Falcos Leben aber auch immer wieder Rückschläge und Tiefpunkte. Kurz nach dem Tod des Künstlers kam im März 1998 sein zuvor produzierter Song Out of the Dark in die Charts. Im deutschsprachigen Raum entwickelte sich das Lied schnell zu einem Hit, war allein in der Bundesrepublik ein halbes Jahr in den Charts, in der Spitze auf Platz 2. Out of the Dark ist ein düsterer Song, der immer wieder zu Spekulationen führte, ob Falco damit einen Selbstmord ankündigte. Vor allem die Textzeile »Muss ich denn sterben, um zu leben?« wurde da genannt. Das Lied wurde aber bereits Jahre zuvor geschrieben. Experten gehen auch davon aus, dass Falco beim Unfall durch Alkohol und Drogen im Körper einfach unaufmerksam war, als er in einen Laster fuhr. Out of the Dark aus dem März 1998 erinnert an den österreichischen Ausnahmekünstler Falco, dessen Grab in Wien auch heute noch eine Pilgerstätte für seine Fans ist.
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1: Coole Nachrichten von der Weide. Immer mehr Menschen setzen auf eine vielfältigere Ernährung und reduzieren ihren Konsum von Kuhmilch. Während der Pro-Kopf-Verbrauch Mitte der 90er Jahre noch bei 60 Kilogramm lag, ist knapp um die Hälfte gesunken. Diese Veränderung spiegelt ein wachsendes Bewusstsein für alternative pflanzliche Milchprodukte und einen nachhaltigeren Lebensstil wider. Ein Schritt in die richtige Richtung für Gesundheit und Umwelt.
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1: Gute Nachrichten für alle Hundebesitzer. Das Deutsche Rote Kreuz bietet jetzt einen Erste-Hilfe-Kurs für Hunde an. In nur 3 Stunden lernst du, wie du im Notfall richtig handelst und die Puls- sowie Atemfrequenz deines Hundes prüfst. Geübt wird an Stoffhunden, so bist du bestens vorbereitet, ohne dass dein Vierbeiner Stress hat. Mit diesem Wissen kannst du im Ernstfall schnell helfen. Ein Plus für die Sicherheit deines Hundes und ein gutes Gefühl für dich als Halter.
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